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2: 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Einen wundervollen, einen bezaubernden guten Morgen wünsche ich. Es ist 6 Uhr, Donnerstag, der 13. August. Und solltet ihr heute euch orientierungslos durch die Butze bewegen und nicht wissen, wo ist vorne, wo ist hinten, wo ist oben, wo ist unten, wo liegt die Zahnbürste und die Pasta, dann habt ihr gestern wohl wahrscheinlich

Hell, The All-American Rejects. Und damit guten Morgen. An diesem Donnerstag, den 13. August, ein wundervoller Morgen. Ein wundervoller Morgen allein schon deswegen, weil es gar entzückende Nachrichten aus den Vereinigten Staaten gibt. Nein, die Hamstermatte ist noch nicht tot, aber die Hamstermatte, dieser vermeintliche Präsident der Vereinigten Staaten, löst sich langsam aber sicher in seine Bestandteile auf. Er hat jetzt eben seine Pressesprecherin verloren. Oh, Carolyn Leavitt. Eine ihm stets treu ergebene Giftspritze hat ihm gestern den Mittelfinger gezeigt und gesagt, ich habe keinen Bock mehr. Das kam wahrscheinlich nicht unbedingt überraschend, wenn man weiß, dass der Typ ja fähig und in der Lage ist, Leute von der Presse und andere Mitarbeiter des Weißen Hauses und Angestellte des Regierungsfliegers jederzeit von einer Rakete hätte abschießen lassen, während er in einem anderen Flugzeug sitzt. Das sind die ersten Auswirkungen davon, dass Menschen um ihn herum sagen, weißt du was, mach deinen Scheiß alleine. Für dich arbeiten ist das eine, für dich sterben ist das andere. Carolyn Leavitt hat ja gerade erst ihr zweites Kind bekommen und denkt sich wahrscheinlich, es ist vielleicht jetzt wichtiger, sich um die Kinder zu kümmern, als mich von irgendeiner Rakete aus dem Iran abschießen zu lassen. Bums, ist sie weg. Das ist die gute Nachricht. Die schlechte Nachricht ist, es wird natürlich, da wartet schon, der nächste Vollpfosten wartet schon irgendwo ums Eck und wird wahrscheinlich heute oder morgen noch vorgestellt werden und es wird wieder irgend so ein Lügenschädel sein, aber trotzdem, erstmal freue ich mich drüber. 10 Minuten nach 6.

So, das war der Song für alle Taxifahrer, die sich langsam aber sich auf den Weg in die Arbeit machen. Das Fuck You habt ihr einfach überhört. Danny Kravitz, Mr. Cab Driver. Es ist 16 Minuten nach 6. Heute ist Donnerstag, der 13. Juni. Heute ist internationaler Prosecco-Tag. Das ist doch schon mal schön. Das ist doch... Ich weiß, es ist noch zu früh für Prosecco, beziehungsweise ist es wirklich... ist es das? Aber für den Fall, dass ihr sagt, wie soll dieser Tag nur enden? Am besten mit einer Flasche Prosecco nach Feierabend. Anyway, es wird ein sommerlicher Tag werden und das ist das Wichtigste.

Steal My Sunshine von Len. Sechs Uhr fünfundzwanzig. Donnerstag, 13. August, ein wichtiger Tag für alle Linkshänder. Heute ist der Tag der Linkshänder. Das gibt's seit 1976. Da ist der 13. August der internationale Linkshändertag. Und während die Linkshänder von Rechtshändern immer so ein bisschen komisch beäugt werden, spätestens dann, wenn sie zum Stift greifen und schreiben, kann man allen Linkshändern sagen, hey, alles okay mit euch, alles in Ordnung, das ist nicht verkehrt. Im Gegenteil, es gibt sehr berühmte Linkshänder, ihr seid in bester Gesellschaft, egal ob Paul McCartney, Leonardo da Vinci, Michelangelo oder Barack Obama, alles Linkshänder und die sind alle zusammen tolle Leute. Wir sind heim bei Figo.

ein One-Hit-Wonder von den Lars. There She Goes, 6.32 Uhr. Wir sind The White Stripes bei Feelgood FM. I just know.

Ich war hier. Paula Carolina. Wart ihr denn gestern auch da, also bei der Sonnenfinsternis? Habt ihr das mitbekommen? Habt ihr das alles gesehen? Ich war ja gestern eingeladen und ich muss euch erzählen, dass der Gastgeber eine brillante Idee hatte, von der ich vorher noch nicht wusste. Aber es war wirklich, also der Effekt war enorm. Er hat nämlich bei einem seiner Freunde, der in der metallverarbeitenden Industrie irgendwie zu Hause hat, der Schweißermasken mitgebracht. Das ist kein Witz. Schweißermasken und die dazugehörigen Gläser, diese Einsätze. Und wir haben gestern praktisch diese Sonnenfinsternis durch diese Schweißergläser gesehen. Ein ganz besonderes Erlebnis, wirklich toll, wirklich phänomenal. So, Achtung, wer kommt denn da? Na, wer kommt denn da angefahren? Die Straßenkehrmaschine. Ja, auf jeden Fall habe ich das gestern sehr genossen, durch dieses relativ dicke und sehr verspiegelte Glas. Schweißerglas halt, wie immer das auch in Wirklichkeit heißt, ich habe keine Ahnung. Völlig gefahrlos habe ich mir die ganze Sache angeguckt und ich war schwer begeistert. Die Fotos von mir sind ein bisschen blöd, weil ich sehe aus wie Lord Helmchen, aber das ist ja egal, das spielt keine Rolle. Hier sind Duke Special bei Feelgood FM. Last Night, I Need

Finally, es ist 10 Minuten vor 7. Hier ist Feelgood FM mit der senilen Bettflucht. Und einem Klassiker.

0: Tut mir leid, meine Blase. Nicht uns schon wieder.
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5: Naja, Ass kicken müssen wir eher nicht gleich.
6: Aber es ist 7 Uhr.
5: Wunderschönen guten Morgen. Und wir starten in die zweite Stunde. Schön ruhig und gemächlich. Nicht so schnell wie die Chinesen, die jetzt einen Magnetschwebezug haben, der 800 Sachen schnell sein kann. 800 Stundenkilometer. Und von 0 auf 800 vergehen gerade mal 5 Sekunden. Das ist ein Zug, der so schnell ist wie ein Flugzeug. Wahnsinn, oder? Eine Magnetschwebebahn. Wisst ihr noch Magnetschwebebahn? Das war mal unser Spezialgebiet vor langer Zeit. Da wollte mal ein bayerischer Politiker in 10 Minuten wollte er überall sein. Dann gab es einen kleinen Unfall, wie es oft so ist mit neuer Technik. Da passierte mal was und dann haben wir gesagt, nee, machen wir nicht. Und haben das alles den Chinesen gegeben. Und die fahren uns damit jetzt um die Ohren. Yeah!

0: Collective Soul und Shine. 7:08.
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4: Heute wäre der amerikanische Singer-Songwriter Dan Fogelberg 75 Jahre alt geworden. Geboren in Peoria, Illinois. Er begann als Folkmusiker, arbeitete Anfang der 70er Jahre viel mit Van Morrison und machte sich in Nashville einen Namen als Studiomusiker. Ab Mitte der 70er Jahre landete Dan Fogelberg selbst erste Hits. Anfang der 80er Jahre fand man ihn dann des Öfteren in den US-Charts, darunter 4-mal in den Top 10. Der größte Dan Fogelberg-Hit erreichte 1980 für 2 Wochen Platz 2 der US-Charts. Longer. In seiner 35-jährigen Karriere bewegte sich Dan Fogelberg erfolgreich zwischen Softpop, Country Music, Folk und gemäßigten Rock. Mit 2 Alben schaffte Dan Fogelberg den Sprung in die US Top 10. 2009 erschien das letzte Album, Love in Time. Da war Dan Fogelberg bereits tot. Er starb 2007 an Krebs. Hier aus dem letzten Album, der Song Days to Come, Dan Fogelberg.

Max Prosa bei Feelgood FM in der senilen Bettflucht und mein Kind. Es ist 18 Minuten nach 7. Schönen guten Morgen. Heute ist Donnerstag, der 13. August. Wir haben gerade schon Dan Fogelberg als das Geburtstagskind des Tages gehabt, also das musikalische. Es gibt noch zwei weitere, die beide heute 55 Jahre alt werden. Zum einen Heike Makatsch und zum anderen Moritz Bleibtreu. Beides, in erster Linie Schauspieler. Heike Makatsch hat ihre Karriere anders begonnen, wie wir alle wissen, aber ja. Und Moritz Bleibtreu. Moritz Bleibtreu. Ich habe früher mal den Witz gemacht, nenn mir drei deutsche Filme, in denen Moritz Bleibtreu nicht mitspielt. Und dann müssen die Menschen schon überlegen, ne? Ja, ich weiß. Hier sind die Beatles.

Bang Bang on the Door, Baby. 7 Uhr gleich 25. Feel Good FM hier mit der senilen Bettflucht. Und Mink DeVille. Each word's a beat of my heart.

0: Guts und The Living is Easy. Uhr 35 ist es. Schönen guten Morgen. Heute ist Donnerstag, der 13. August. Hier ist Feelgood FM. Wir kommen zur Rubrik Senile Hitwucht. In dieser Woche habe ich einen Song aus einem aktuellen Album für euch rausgesucht. Das Album heißt Dear God. Die Band heißt The Pretty Reckless. Und der Song heißt About You. Ein bisschen angenehme, nach vorne gehende Rockmusik am frühen Morgen. Viel Vergnügen.
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Das ist auch sehr lustig, dass das Fuck You noch zu hören ist. Und irgendwas anderes wurde ausgeixt. The Pretty Reckless, About You. Unsere senile Hitwucht in dieser Woche. 7:41 Uhr.

In dieser Stadt habe ich nichts zu befürchten. Das waren Igloo und Hartley bei Figured FM und In This City. So, und jetzt raus aus dem Bett um 10 Minuten vor 8, raus aus der Stadt. Und wo gehen wir hin? Ich habe da

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4: Heute wäre der amerikanische Singer-Songwriter Dan Fogelberg 75 Jahre alt geworden. Geboren in Peoria, Illinois. Er begann als Folkmusiker, arbeitete Anfang der 70er Jahre viel mit Van Morrison und machte sich in Nashville einen Namen als Studiomusiker. Ab Mitte der 70er Jahre landete Dan Fogelberg selbst erste Hits. Anfang der 80er Jahre fand man ihn dann des Öfteren in den US-Charts, darunter viermal in den Top 10. Der größte Dan Fogelberg-Hit erreichte 1980 für 2 Wochen Platz 2 der US-Charts. Longer. In seiner 35-jährigen Karriere bewegte sich Dan Fogelberg erfolgreich zwischen Softpop, Country Music, Folk und gemäßigten Rock. Mit 2 Alben schaffte Dan Fogelberg den Sprung in die US Top 10. 2009 erschien das letzte Album, Love in Time. Da war Dan Fogelberg bereits tot. Er starb 2007 an Krebs. Hier aus dem letzten Album, der Song Days to Come, Dan Fogelberg.

Peace to Come aus dem Album Love in Time von Dan Fogelberg. Unser Geburtstagskind des Tages vom 13. August 2026. Ciao for now, sagt Nick von Vogelstein.

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4: Heute wäre der amerikanische Singer-Songwriter Dan Fogelberg 75 Jahre alt geworden. Geboren in Peoria, Illinois. Er begann als Folkmusiker, arbeitete Anfang der 70er Jahre viel mit Van Morrison und machte sich in Nashville einen Namen als Studiomusiker. Ab Mitte der 70er Jahre landete Dan Fogelberg selbst erste Hits. Anfang der 80er Jahre fand man ihn dann des Öfteren in den US-Charts, darunter viermal in den Top 10. Der größte Dan Fogelberg-Hit erreichte 1980 für 2 Wochen Platz 2 der US-Charts. Longer. In seiner 35-jährigen Karriere bewegte sich Dan Fogelberg erfolgreich zwischen Softpop, Country Music, Folk und gemäßigten Rock. Mit 2 Alben schaffte Dan Fogelberg den Sprung in die US Top 10. 2009 erschien das letzte Album, Love in Time. Da war Dan Fogelberg bereits tot. Er starb 2007 an Krebs. Hier aus dem letzten Album, der Song Days to Come, Dan Fogelberg.

Programm aus dem Album Love in Time von Dan Vogelberg, unser Geburtstagskind des Tages vom 13. August 2026. Ciao for now, sagt Nick von Vogelstein.

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Yeah. Mit Vollgas und Vollbeat hinein in den Donnerstags-Feelgood-Faktor. Hallo, meine Lieben.

Sunshine Getaway gestern Abend. Wer sieht noch was? Wer hat brav eine Sonnenfinsternisbrille verwendet, um hinaufzuschauen an den Himmel? Und wer hat den Livestream von RTL verfolgt? Die waren stilgerecht dort, wo ihre Zielgruppe sitzt, am Ballermann in Mallorca.

Feelgood Factor bei Feelgood FM mit Frankie Miller. I lie to you for your love. Die Nachwirkungen der gestrigen Sonnenfinsternis haben wir heute früh schmerzlich erfahren müssen im Rahmen unserer Morning Show, der Senilenbettflucht. Da gab es einen Ausstieg. Einen Ausfall, die Leitung von Matthias hatte sich aus irgendwelchen Gründen, die wir bis jetzt immer noch nicht herausgefunden haben, verabschiedet. Wobei ich da jetzt sagen muss, es hat alles eine Vorgeschichte, denn am Mittwochabend zu später Stunde hat er mich angerufen und ich sag noch, wenn du um 10:30 anrufst, dann heißt das nichts Gutes. Dann meinte er noch, dass sein Internet zu Hause wäre weg. Und es geht nicht und er geht jetzt mit seiner Frau und mit seiner Familie noch ein bisschen raus und wenn er dann wieder kommt, dann sagt er mir Bescheid, ob es denn wieder da ist. Und dann kam die Meldung, ja, das Internet hat sich freundlicherweise bereit erklärt, wieder anzutreten. Und heute früh, so nach 2 Stunden und, 10 Minuten in etwa, ja, wir haben den Matthias verloren und ich war dann hier gesessen und wir haben alles Mögliche versucht, aber es war irgendwie nicht möglich, ihn wieder ins Programm einzufügen. Morgen ist Freitag. Morgen geht dann hoffentlich wieder alles ganz normal. Was er nicht mehr los wurde, war in der letzten Stunde die gute Nachricht des Tages. Die hat er mir freundlicherweise zukommen lassen. Über die kläre ich euch jetzt dann gleich noch auf.

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Flash in the pan, the early morning wake-up call. Morgen dann wieder zur sinnigen Bettflucht. Hoffentlich mit Internet ab 6 hier bei uns. Die gute Nachricht oder die schöne Nachricht, die angenehme, die positive Nachricht des Tages. Die Flöten ging wegen dem Netzausfall heute früh. Die hat sich beschäftigt mit der 4-Tage-Woche, die ja für viele immer noch nach einem großen Traum klingt, aber die Frage war ja eigentlich, funktioniert das denn jetzt auch, wenn man nur 4 Tage in der Woche arbeitet? Und jetzt gibt es eine große internationale Studie und die sagt ziemlich eindeutig, ja, das funktioniert. 2900 Beschäftigte in 140 Unternehmen sind über 6 Monate lang von Forschern begleitet worden. In den Firmen hat man die Arbeitszeit bei gleichem Gehalt auf 4 Tage reduziert, häufig auf 32 Stunden pro Woche. Und das Ergebnis: weniger Burnout, bessere psychische und körperliche Gesundheit und deutlich mehr Arbeitszufriedenheit. Und die Produktivität, ein neues Wort, die Produktivität ist dabei nicht eingebrochen. Die Mitarbeiter haben sogar das Gefühl gehabt, effizienter zu arbeiten und haben von deutlich weniger Stress und vor allen Dingen weniger Schlafproblemen gesprochen. So, unterm Strich hat mir der Matthias gesagt, das ist ein deutliches Zeichen. Die 4-Tage-Woche ist einfach besser als die 5-Tage-Woche. Und die Hörer können bestimmen, an welchem Tag er denn dann nicht morgens sendet.

einer Listomania von einer Band namens Phoenix. Wenn man eine Schublade sucht, in die man die reinsteckt, dann könnte man eventuell, wo tun wir die denn hin, die guten Phoenix, Indie Pop Rock mit einem leichten Alternative Touch. So ungefähr. Ist eigentlich scheißegal, Schublade hin oder her, coole Nummer. Und auch die hier, die sind neu bei mir in der Show. The Two Doors Cinema Club. Cigarettes in the Theater.

John Watts und Fisher Z. Aus einer Zeit, in der es noch kein Indie Alternative Pop Rock Dings gab, da hat man so eine Nummer einfach bei Wave eingeordnet. The Worker. Und damit möchte ich gerne diesen wirklich coolen Song der Woche einem

Einmal rauf, einmal runter. Up and down. Opus. Die wirklich einmalig gute österreichische Rockband im Figurtfaktor am Donnerstag. Hab gleich was Neues von Spotify. Spotify ist jetzt endlich auf eine wirklich gute Idee gekommen. Kommt bei denen nicht so oft vor, aber in dem Fall schon.

John Cougar. Mellencamp. Wie immer auch, The Small Town. Ich glaube, damals hieß er definitiv noch Mellencamp. Oder Cougar? Ist schwierig bei ihm. Auf jeden Fall ist er eine wirklich real existierende Person. Bei Spotify gibt es ja viele, die existieren quasi nur in einem Algorithmus. Das sind diese ganzen Fake-IDs und Fake-Profile und AI-Personas, wie man sie ja auch nennt. Und Spotify, die letztes Jahr nach eigenen Angaben zumindest 75 Millionen Spam-Tracks aus ihrem Archiv entfernt haben. Also diese reine KI-Tracks, massenhaft produziert, 30.000 am Tag werden hochgeladen. Und dann schauen wir mal, ob irgendjemand darauf klickt und dem das gefällt und so weiter und so fort. Gutes Beispiel dafür war zum Beispiel The Velvet Sundown. Die haben sich dargestellt als Psychedelic Indie Rock Band, inklusive Bandmitgliedern, Fotos, Biografie, und sind innerhalb von ein paar Wochen von 0 auf über 1 Million Streams hochgeschossen. Die Jungs, die das initiiert hatten, haben dann hinterher selbst aufgelöst und gesagt, dass die Musik, die Visuals, die Personen, ist alles nur mit KI erzeugt gewesen. Dann gibt's noch eine, die heißt Sienna Rose, die hat auch wahnsinnig abgeräumt, die gibt's aber auch nicht. Und daneben gibt's Namen wie Aventis und Shunned at the Funeral und Sol und Broken Avenue und The Leading Verse, Velvet Rebellion, keine Ahnung, noch Millionen anderer. Auf jeden Fall ab nächsten Monat wird Spotify die reinen KI-Artists in ihrer Database mit einem Label versehen. Da steht dann AI-Persona im Profil und auch bei den Tracks von diesen Herrschaften wird mit dabei stehen, das ist ein rein 100% KI-generierter Track, damit man dann nicht von selbst in eine Falle tappt oder, ich meine, wenn es einem gefällt, ist das ja alles auch noch ganz okay, aber es wird einem auf jeden Fall nichts mehr untergeschoben und das finde ich den echten Musikern gegenüber wirklich mal ein Schritt in die richtige Richtung.

der Gründer von Survivor. Immer noch schwer aktiv musikalisch. Hat dieses Projekt ins Leben gerufen vor Jahren, World Stage, und holt sich da andere Musiker von anderen Bands ins Boot, die mit ihm zusammen dann die Songs machen. Hier gesungen hat zum Beispiel Mike Reno, gerade eben von Loverboy, originally.

zweite Stunde Geburtstage sind am Anrollen. Ich drehe heute nur mal die Reihenfolge um und beginne mit den Highlights aus der Musikgeschichte. Heute, am 13. August, vor genau 70 Jahren, kam diese Single auf den Markt.

Elvis Presley released Don't Be Cruel. Vor 60 Jahren, das ist jetzt die Geschichte, die hatte ich gestern schon, denn gestern, vielleicht wenn ihr gestern zugehört habt, vor 60 Jahren gab es in Texas in Longview bei einer Radiostation ein Beatles Bonfire, eine öffentliche Verbrennung von Beatles Schallplatten, Beatles Fotos, Beatles irgendwas, Hauptsache irgendwas von Beatles, denn John Lennon hatte ein paar Wochen vorher in einem Interview gesagt, inzwischen sind die Beatles bekannter als Jesus. Und in Texas geht sowas natürlich gar nicht. KLUE, die Radiostation, hat dann zu diesem Beatles Bonfire am 12. August aufgerufen. 4000 Leute kamen, unter anderem auch der örtliche Chef des Ku Klux Klan. Der hat dann eine Beatles LP an ein brennendes Kreuz genagelt. Aber don't mess with the Beatles, denn heute, einen Tag danach, am 13. August, wurde der Sendemast von dieser Radiostation während eines Gewitters von einem riesigen Blitz getroffen und hat die Sendeanlage für einige Wochen außer Betrieb gesetzt. Und vor 55 Jahren, weil wir gerade bei den Beatles waren, hat der ehemalige Chef der Beatles zusammen mit seiner Frau Linda diese Nummer rausgebracht. 13. August 1971.

Seat of My Car, Paul und Linda McCartney, 1971. 13. August 1990, ein tragischer Unfall ereignete sich bei einer Live-Aufführung, einem Live-Konzert in Brooklyn in New York. Curtis Mayfield hat ein Konzert gegeben und während des Konzerts ist eine Beleuchtungstraverse auf ihn herabgestürzt. Er war von diesem Tag an vom Hals abwärts gelähmt, hat sich aber hochgerappelt, hat dann 6 Jahre später, 1996, sogar nochmal ein neues Album rausgebracht. Die meisten Vocals für dieses Album hat er im Liegen aufgenommen, weil er da besser atmen und noch besser singen konnte. Und 3 Jahre später, 1999, ist er dann im Alter von 57 Jahren verstorben. Einer der ganz Großen des Soul.

Curtis Mayfield. Und dann gehen wir nochmal 13 Jahre zurück ins Jahr 2013. Da erscheint das vierte Studioalbum von Luke Bryan. Das ist Crash My Party und wurde im Jahr drauf, 2014, Billboard Album of the Year.

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3: Heute wäre der amerikanische Singer-Songwriter Dan Fogelberg 75 Jahre alt geworden. Geboren in Peoria, Illinois. Er begann als Folkmusiker, arbeitete Anfang der 70er Jahre viel mit Van Morrison und machte sich in Nashville einen Namen als Studiomusiker. Ab Mitte der 70er Jahre landete Dan Fogelberg selbst erste Hits. Anfang der 80er Jahre fand man ihn dann des Öfteren in den US-Charts, darunter viermal in den Top 10. Der größte Dan Fogelberg-Hit erreichte 1980 für 2 Wochen Platz 2 der US-Charts. Longer. In seiner 35-jährigen Karriere bewegte sich Dan Fogelberg erfolgreich zwischen Softpop, Country Music, Folk und gemäßigten Rock. Mit 2 Alben schaffte Dan Fogelberg den Sprung in die US Top 10. 2009 erschien das letzte Album, Love in Time. Da war Dan Fogelberg bereits tot. Er starb 2007 an Krebs. Hier aus dem letzten Album, der Song Days to Come, Dan Fogelberg.

to Come aus dem Album Love in Time von Dan Fogelberg, unser Geburtstagskind des Tages vom 13. August 2026. Ciao for now, sagt Nick von Vogelstein.

Geburtstagskind des Tages, gepickt von Nick von Vogelstein, Van Vogelberg. So, dann kommen wir zu einem 1939 in Georgia geboren. So ein typischer Musiker, also nie irgendwie Mainstream-Star, aber trotzdem unter vor allen Dingen den Soul-Leuten hoch angesehen. Hat diverse Nummern aufgenommen. Stimmmäßig liegt er irgendwo zwischen Gospel Soul und R&B. Und einen entscheidenden Schub hat seine Karriere damals Ende der 60er Jahre bekommen, als er mit Jerry Ragaboy zusammenkam. Der hat ihn dann produziert. Gleich hören wir auch eine Nummer von damals von ihm. Aber es gibt auch noch eine komische Geschichte. Irgendwann Anfang der 70er Jahre war er plötzlich weg. Verschwunden aus dem Musikbusiness und auch Freunde und Bekannte konnten ihn nicht mehr erreichen. Er hatte ein paar persönliche Schicksalsschläge einzustecken. Dann kamen Drogenprobleme, zeitweise war er obdachlos. Und plötzlich, Ende der 90er Jahre, war er wieder da und hat dann tatsächlich nochmal ein Album aufgenommen. Das hieß Rediscovered, erschien 2003, wieder produziert von genau diesem Jerry Ragaboy, der auch der Produzent gewesen ist von Janis Joplin. Und den Song, den wir gleich hören, hat Janis auf ihrem Album Pearl gesungen. Get it while you can, das ist Howard Tate.

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1: Howard Schultz. 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
1: 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Und dann habe ich gleich noch einen mit einer eigenartigen Geschichte. Jim Sullivan hätte auch heute Geburtstag, geboren 1940. Der war Singer-Songwriter. Sein Debütalbum von 69, das hieß UFO. Und vielleicht haben ihn auch die Aliens geholt, das weiß keiner so ganz genau. Es war wohl im März 1975, da fuhr Sullivan alleine von Los Angeles in Richtung Nashville, wo er seine Karriere nochmal neu starten wollte. Sein VW Käfer wurde schließlich in New Mexico gefunden. Persönliche Sachen, Geld und seine Gitarre waren noch im Wagen und bis heute weiß keiner so genau, was mit ihm passiert ist.

Abducted by a UFO. Maybe. Jim Sullivan. Gut. Dann kommen wir zu Cliff Fish. Fish, wieder Fish. Also Englisch ohne C, ist klar. 1949 geboren. Der ist Bassist gewesen und jetzt wieder Bassist bei Paper Lace. Die haben nämlich vor kurzem tatsächlich nach ewig langer Zeit wieder was Neues rausgebracht. Aber heute gibt's bei mir die alte. Ihr wisst schon, The Night Chicago

Chicago Died und Paper Lace. Dann geht es ins Jahr 1958. Der ist jetzt 68 Jahre alt. Eigentlich ein Punkrock-Sänger, der dann aber auch ein bisschen Geld verdienen wollte. Und hat sich ein bisschen ins Pop-Pop-Lager verabschiedet. Fergal Sharkey.

Little Little Thief und Vogel Sharky. Wir hören ihn gleich nochmal singen mit der Band, mit der alles angefangen hat bei ihm. Grund dafür ist, dass der Bassist namens Mickey Bradley von den Undertones heute auch Geburtstag hat. Der wird 67, mein Jahrgang. Ich habe diverse Parallelen festgestellt, denn er ist auch Radio-DJ. Ich habe allerdings 5 Jahre mehr Erfahrung als er. Mickey Bradley macht seit 1986 für die BBC. Bei BBC Radio Ulster hatte er mal eine Show, die hieß After Midnight with Mickey Bradley, wo er viel Punk, New Wave und Rock gespielt hat. Und jetzt macht er am Freitagabend noch The Mickey Bradley Records Show. Und hier ist er bei den Undertones am Bass zusammen mit Vogel Sharky on Lead Vocals.

The Undertones mit Mickey Bradley und Fergal Sharkey. I know a girl. So, zwei habe ich noch. 62 Jahre wird heute Ian Haugland. Ian Haugland war damals schon an den Drums gesessen, als Joey Tempest und Freunde den Final Countdown rausgehauen haben. Und die Jungs sind ja wieder aktiv. Am 25. September kommt ein neues Album. Das wird heißen Come This Madness. Und die aktuelle Besetzung von Europe ist Joey Tempest, John Norum, John Levine, Mick Michaeli und Ian Haugland. Und das ist eine sogenannte vorab veröffentlichte Single aus dem Album, das kommen wird im September. Europe, the cult of ignorance.

Europe. Und The Cult of Ignorance mit Ian Haugland an den Drums. Und last but not least, das sogenannte Nesthäkchen am heutigen Donnerstag. Der wird 42 Jahre alt. Little Luiga, you give me something. James Morrison.

neues Material, The Sun, wird hier besungen von einer Formation, die nennt sich Portugal. Punkt. The Man. Interessant. Passt in die Ecke Indie-Pop-Rock hinein und da vielleicht auch die, die ich jetzt gleich spielen werde. Mein Kumpel, der Andrew Kane aus Berlin, hat einen neuen Song am Start. Den gibt es noch nicht. Es gibt ihn noch nicht. Es gibt ihn jetzt erstmal nur bei mir zu hören. Hier exklusiv für euch. I Hit the Sky.

Hello there, Tommy Lee und Andrew McMahon. 13. August, heute ist so ganz nebenbei, vielleicht noch darauf hingewiesen, der internationale Linkshänder-Tag. Grund genug, mal ein paar Linkshänder-Musiker rauszuziehen, zum Beispiel Elliot Easton von den Cars, linkshändiger Gitarrist.

Moving in Stereo mit Linkshänder Elliot Easton an der Gitarre. Der nächste, ebenfalls ein linkshändiger Gitarrist, wahrscheinlich der bekannteste überhaupt, hat meistens eine umgedrehte Rechtshänder Stratocaster gespielt. Den Namen sage ich jetzt nicht dazu.

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Hey Joe, Jimi Hendrix. Ja, bei den Gitarristen ist es ja relativ einfach zu erkennen, dass sie Linkshänder sind. Bei den Sängern, die sind schwieriger zu identifizieren, denn da könnte man ja auch denken, der hält das Mikro einfach in der falschen Hand. Also in der falschen, natürlich in Anführungszeichen. Aber er hier ist ein Linkshänder und singt Robert Plant.

Robert's Plant. The Talk. Woo. So. Ein Linkshänder muss ich noch raushauen. Der bringt am 23. Oktober nach 21 Jahren sein erstes wirkliches Soloalbum raus. John Landy singt, Becky Baldwin spielt den Bass, Carl Brazil an den Drums und es wird einen Song geben, der heißt dann Death Wake, da spielt Brian May von Queen ein Gastsolo und er ist der Linkshänder. Tommy.

0: Also, ich möchte jetzt nicht sagen, Tommy Iommi ist mir lieber als die Band, die vor 25, vergiss es, ich sage jetzt nichts von Metallica, ich sage jetzt Hallo Mesh Mike, du kannst deine schlechten Nachrichten jetzt bitte persönlich überbringen, ja, weil ich bin da nicht gemacht dafür. Ich habe da überhaupt keinen Bock drauf und darum machst du das jetzt einfach. Bei mir am Telefon ist der Mesh Mike und der hat Breaking News für euch, aber geht dann nicht kotzen, okay?
1: Naja, es ist aber ähnlich. Also ich wollte ja gerne heute senden, weil ich morgen verhindert bin und komme heute von der Arbeit nach Hause so gegen kurz vor 17 Uhr und merke, dass das Internet leider nicht daheim ist. Das ist weg. Das ist verschwunden. Jetzt wollte ich mich nicht ärgern lassen, war kurz im Fitnessstudio, habe mich ein bisschen ausgetobt, komme zurück und habe gehofft, es geht wieder. Jetzt haben mir aber die Nachbarin bestätigt, dass seit Mittag hier alles gestört ist scheinbar. Also nicht nur die Anwohner, sondern vor allem das Internet.
0: Das sage ich deiner Nachbarin.
1: Ja, es ist total ärgerlich, echt zum Kotzen. Ich wollte eigentlich so gern senden heute, aber naja.
0: Das ist heute früh der eine, jetzt der andere. Er war ja auch alle in der Online-Diaspora lebt. Weißt schon, der eine in Italien, ja, genau. Der andere in Niederbayern. Leck mich doch am Arsch.
1: Also dann gibt's. Ich habe selber den gleichen Verteilerkasten wie der Matuschke. Also Italien und Hammering in Iging am See ist gleichgeschaltet wahrscheinlich.
0: Ja. Mit Routing über China. So ist das. Weißt du, bei mir geht das direkt von mir raus ins Wasser rein. Ich muss da gar nicht erst durch die Luft. Aber
1: das ist praktisch bei dir, ja.
0: Da kann man jetzt nichts machen. Dann wünsche ich dir einen schönen sendefreien Abend. Werde mich bemühen, dass ich das jetzt noch hinbastel, dass wir dann auch Peter Anthony wieder zurück ins Programm holen. Der wird schön angepisst sein. Erst sage ich ihm, ich schmeiß dich raus. Jetzt muss ich ihm sagen, du kommst jetzt wieder rein.
1: Ja, das glaube ich gerne. Das tut mir sehr leid, Peter.
0: Ja. Auf die Knie.
1: Ja. Bin ich schon die ganze Zeit. Die sind schon bunt.
0: Ach so, ja, unter dem Tisch bei die KW.
1: Ja, genau, so schaut's aus.
0: Ja, gut. Es sind halt technische Imponderabilien, gegen die man nicht zu viel machen kann. Wie viel Aufrufe hat eigentlich dein Mega-Mix von den Chemical Brothers inzwischen? Hast du einen aktuellen Stand?
1: Irgendwie so 100. Ich glaube so 153.000, also irgendwie die 150 sind geknackt, ich glaube so 153.
0: Jetzt schau mal nach, weil du hast ja kein Internet, du kannst ja quasi gar nicht nachschauen. Warte mal, wie mache ich das jetzt? Schweig muss ich da eingeben. Mein Internet geht zu schnell, ich habe hier 27 Gigabit Leitung. 154.191, die aktuelle Zahl.
1: Yes, sehr schön.
0: Jetzt gibt's auch noch ein Airplay obendrauf.
1: Yay!
0: Alles klar. Mike, danke dir.
1: Für dich. Ciao. Servus. Ciao.

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One Republic und die West Coast. So. Jetzt spielen eine von den Stones. Dann kommen die Perlen von Herrn Bär. Und dann müssen wir uns noch irgendwas einfallen lassen für den morgigen Freitag. Da steht die Sendeplanung nämlich noch in the stars. In den Sternen.

The Stones aus Foreign Tongues. Es gibt ja Leute, die mögen die Stones nicht. Ich gehöre nicht dazu. So, dann schauen wir mal, ob wir die Perlen vom Herrn Bär mögen. Auf der 4, Maya Hawke, Last Thoughts on Morning Star.

Maya Hawke, Last Thoughts on Morningstar, Jungs Nummer 4. Auf der 3 wird's jetzt lustig und ein bisschen düster. Eine Band, die gibt's erst seit 3 Jahren, die kommen aus Schweden, haben ein Album am 10. Juli veröffentlicht, das heißt In Lust We Trust. Und die Band selbst nennt sich The Devil Wears Nada. Und besungen wird der Mittwoch.

0: Roger Daltrey, The Days of Light. Der Song geht los mit Friday. The Weekend starts at 7. Morgen nicht. Oder ja doch. Oder eigentlich. Also wir haben morgen einfach ein der Mike ist ja heute netzlos glücklich und morgen sowieso nicht da. Der Freitag beginnt mit der senilen Bettflucht, sofern das Internet bei Matthias Matuschek funktioniert. Funktionieren wird es sicherlich mittags um 12 bei Nick von Vogelstein bei High Noon. Und dann haben wir das Problem am Abend, denn eigentlich habe ich ja 2 Stunden morgen den Feelgood-Faktor, aber hinterher ist der Mike nicht da. Und ich könnte jetzt natürlich sagen, ich mache 2 Stunden Feelgood-Faktor und dann 3 Stunden Weekend-Starter, aber das will kein Mensch hören, also ich zumindest will das nicht. Und bin jetzt hier die ganze Zeit gesessen und habe gedacht, was machen wir denn jetzt morgen? Was könnten wir denn morgen verträglich stricken? Noch dazu, weil ich ja am Samstag auch noch Show mache ab 20 Uhr, die hier.
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0: Jawohl. Samstag, 20 Uhr. Morgen, also mein Vorschlag zur Güte wäre, von 17 Uhr bis 20 Uhr gibt es einen ganz normalen, diesmal um eine Stunde nach hinten hinausgeschobenen Feelgood-Faktor, der dann aber in der letzten Stunde schon ein bisschen Weekend-Starter-Charakter annimmt. Und dann habe ich ja, noch ein Schmankerl auf meinem Laptop. Ich habe ja noch den Live-Mitschnitt vom Samstag von vor 2 Wochen bei der 2000-Mann-Fehde, wo ich aufgelegt habe. Den würde ich dann quasi als Dr. Feelgood Mega Mix morgen Abend in die letzten 2 Stunden reinpacken. Ich hoffe, das ist euch recht. Wenn nicht, kann ich euch auch nicht helfen.

Okay, so machen wir das. Und da schreibt gerade jemand, hallo, du hast am Montag frei gehabt. Ja, und? Das hat jetzt mal mit dem überhaupt nichts zu tun. Schön. Also jetzt Peter Anthony für euch mit der neuen Ausgabe von Q-Burn. Morgen Matuschke, Vogelstein, der Zwingmann und dann der Monster-Mix. Einen schönen Abend.

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